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1: Sammelgesetz zur Schule, drohende Strafen für Eltern umstritten. Fußball-WM ist eröffnet, Mexiko gewinnt, Auftaktspiel. Das Wetter, heute wird's wechselhaft. Ich bin Wilhelm Schatzer, guten Morgen.
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1: Der Landtag hat mit der Behandlung des Bildungssammelgesetzes begonnen. Landesrat Achammer hat einen Entwurf vorgelegt. Vor allem die Mitwirkungspflicht der Eltern hat schon für kontroverse Diskussionen gesorgt. Achammer möchte Sanktionen einführen zwischen 50 und 150 Euro, wenn Eltern ihre Kinder überhaupt nicht beim Lernen unterstützen. Mit dem Sammelgesetz eingeführt wird auch die Möglichkeit, auf das Zwischenzeugnis im Jänner zu verzichten und nur mehr am Ende des Schuljahres ein Zeugnis auszustellen. Die Entscheidung dafür soll bei den einzelnen Schulen liegen. Südtirols Wirtschaft ist etwas stärker gewachsen als im Trentino und im restlichen Italien. Die Banca d'Italia hat die Daten des vergangenen Jahres vorgelegt. Demnach verzeichnete Südtirol ein Wachstum von 0,6% gegenüber 0,5% im Trentino. Vor allem der Tourismus bei uns boomte. Die Löhne haben aber an Kaufkraft verloren, und zwar seit Jahren, berichtet die Notenbank. Auch wenn wir mehr verdienen, können wir uns für dieses Geld immer weniger kaufen. Am kleinen Montiklersee ist gestern Nachmittag ein Mann nach einem Herzstillstand gerettet worden. Badegäste waren dem 60-Jährigen zu Hilfe geeilt, brachten ihn ans Ufer und begannen mit den Erste-Hilfe-Maßnahmen, bis der Notarzt mit dem Rettungshubschrauber Pelikan 1 eingeflogen wurde. Der Mann wurde danach ins Bozner Krankenhaus eingeliefert. Seit Mitternacht gelten in der EU deutlich schärfere Asylregeln. Der Migration- und Asylpakt ist in Kraft getreten. Mit dem Pakt will die EU die Ankunft von Migranten besser steuern und effizientere und einheitliche Asylverfahren schaffen. Außerdem ist ein Solidaritätsmechanismus vorgesehen, um besonders stark betroffene Länder zu entlasten. Künftig soll es schon an den EU-Außengrenzen Asylschnellverfahren geben. Während dieser Zeit sollen die betroffenen Menschen in speziellen Aufnahmezentren untergebracht werden. Die Fußball-Weltmeisterschaft ist eröffnet. WM mit Gastgeber Mexiko hat das Auftaktspiel gewonnen und Südafrika mit 2:0 besiegt. Bei diesem ersten WM-Spiel hat es mehr Platzverweise als Tore gegeben, insgesamt 3 an der Zahl. Das ist ein neuer Rekord für ein Eröffnungsspiel. Das letzte Mal hat es vor 36 Jahren 2 rote Karten gegeben.
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1: Heute wird's wechselhaft mit Sonne und Wolken. Vor allem im Norden ist es trüb. Vom Reschen bis Brenner kann es auch zwischendurch regnen. Richtung Süden wird's zeitweise sonnig. Die Temperaturen steigen auf 18 bis 26 Grad. Jetzt hat es 3 Grad in Corvara, 6 Grad in Bruneck, 9 in Brixen, 11 in Schlanders und 12 Grad in Kaltern. Am Wochenende wird es sehr sonnig und wärmer, mit Höchstwerten bis 30 Grad und mehr.
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2: Guten Morgen, ich bin Wilhelm Schatzer. Südtirols Wirtschaft ist stärker gewachsen als im Trentino und im restlichen Italien. Die Banca d'Italia hat die Daten von 2025 vorgelegt. Besonders der Tourismus bei uns boomte. Die Löhne haben aber an Kaufkraft verloren. Das Bildungssammelgesetz von Landesrat Achammer sorgt für kontroverse Diskussionen im Landtag. Besonders umstritten sind die geplanten Strafen, wenn Eltern ihre Mitwirkungspflicht vernachlässigen, also ihre Kinder beim Lernen überhaupt nicht unterstützen. Heute geht die Debatte im Landtag weiter. Aufmerksame Badegäste haben am kleinen Montiglasee einen 60-jährigen Mann gerettet. Er hatte einen Herzstillstand erlitten. Nach der ersten Hilfe wurde er ins Bozner Krankenhaus eingeliefert. Seit heute sind die neuen EU-Asylregeln in Kraft. Der Pakt sieht vor, dass es schon an den EU-Außengrenzen erste Asylschnellverfahren geben soll. Während dieser Zeit sollen die betroffenen Menschen in speziellen Aufnahmezentren untergebracht werden. Mexiko hat das Auftaktspiel der Fußball-WM gewonnen. Das Gastgeberland hat Südafrika 2:0 geschlagen. Das zweite

0: 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Und jetzt die Nachrichten.
1: Bildungssammelgesetz. Mögliche Strafen für Eltern sorgen für Diskussion. Banca d'Italia gibt gute Noten für Südtirols Wirtschaft. Das Wetter wechselhaft wird's heute. Ich bin Wilhelm Schatzer. Guten Morgen.
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1: Der Landtag hat mit der Behandlung des Bildungssammelgesetzes begonnen. Landesrat Hachammer hat den Entwurf vorgelegt. Vor allem die Mitwirkungspflicht der Eltern hat schon für kontroverse Diskussionen gesorgt. Hachammer möchte Sanktionen einführen zwischen 50 und 150 Euro, wenn Eltern ihre Kinder überhaupt nicht beim Lernen unterstützen. Mit dem Sammelgesetz eingeführt wird auch die Möglichkeit, auf das Zwischenzeugnis im Jänner zu verzichten und nur mehr am Ende des Schuljahres ein Zeugnis auszustellen. Die Entscheidung dafür soll bei den einzelnen Schulen liegen. Südtirols Wirtschaft ist etwas stärker gewachsen als im Trentino und im restlichen Italien. Die Banca d'Italia hat die Daten des vergangenen Jahres vorgelegt. Vor allem der Tourismus bei uns boomte. Die Löhne haben aber an Kaufkraft verloren. Und zwar seit Jahren, berichtet die Notenbank. Auch wenn wir mehr verdienen, können wir uns für dieses Geld immer weniger kaufen. Am kleinen Montikler See ist gestern Nachmittag ein Mann nach einem Herzstillstand gerettet worden. Badegäste waren dem 60-Jährigen zu Hilfe geeilt, brachten ihn ans Ufer und begannen mit den Erste-Hilfe-Maßnahmen, bis der Notarzt mit dem Rettungshubschrauber eingeflogen wurde. Der Mann wurde danach ins Bozner Krankenhaus eingeliefert. Die strengeren Migrationsregeln der europäischen Asylreform sind in Kraft. Dadurch sollen Schutzsuchende zwischen den Mitgliedsländern solidarischer verteilt und Asylverfahren schneller abgewickelt werden. Zudem gelten neue Regeln für als sicher deklarierte Herkunftsstaaten. Dieter Ebeling berichtet aus Brüssel.
3: Die neuen Regeln bedeuten Folgendes. Grundsätzlich wird an den EU-Außengrenzen kontrolliert. In Deutschland werden deswegen an den großen Flughäfen wie Berlin, Frankfurt, München oder Düsseldorf Zentren eingerichtet, in denen Migranten bleiben müssen. Und zwar dann, wenn sie aus Ländern mit einer Anerkennungsquote von weniger als 20% kommen. Oder wenn sie keine Papiere haben oder als Gefährder gelten. Dort können sie bis zu 3 Monate festgehalten werden.
1: Die Fußball-Weltmeisterschaft ist eröffnet. WM mit Gastgeber Mexiko hat das Auftaktspiel gewonnen und Südafrika mit 2:0 besiegt. Und jetzt in der Früh ist das zweite Spiel zu Ende gegangen. Südkorea hat gegen Tschechien 2:1 gewonnen. Diese WM ist die erste, die von 3 Ländern ausgerichtet wird. Das heißt, es gibt 2 weitere Eröffnungsfeiern. Die kanadische findet heute in Toronto vor dem ersten Spiel Kanada gegen Bosnien-Herzegowina statt. Und die Show in den USA gibt es morgen vor der Partie USA gegen Paraguay. Sonne, Wolken, Regen. Heute ist alles dabei. Gleich mehr zum Wetter.
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1: Einen Mix aus Sonne und Wolken erwarten wir heute. An der Grenze zu Nordtirol kann es auch etwas regnen. Richtung Süden wird es sonniger. 5 Grad hat es jetzt in Toblach, 4 in Wolkenstein, 14 Grad in Bozen, 9 in Sarntein und 6 Grad am Reschen. 18 bis 26 Grad werden es am Nachmittag. Am Wochenende wird es dann sehr sonnig und wärmer mit Höchstwerten bis 32 Grad.
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8: Guten Morgen wünscht Daniel Hofer aus der Landesverkehrsmeldezentrale. Die Brenner Staatsstraße bleibt nördlich von Weidbruck bis 17 Uhr nach einem Steinschlag gesperrt. Umleitung für Fahrzeuge bis zu 18 Tonnen über die Landesstraße Weitburg-Laien-Riet und die Stadtstraße Klausen von Tives. Der Schwerverkehr wird über die Brennerautobahn umgeleitet. Auch die Landesstraße zwischen Kastelroth und Weitburg, zwischen der Kreuzung Tissens und der Kreuzung St. Oswald, bleibt nach Mondabgängen gesperrt. Gute und sichere Fahrt!
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1: Der Radikalreformer Boris Jelzin wird am 12. Juni 1991 mit 57,3% der Stimmen zum ersten direkt gewählten Präsidenten der Russischen Föderation gewählt. 12. Juni 1964. Nelson Mandela, der Führer des damals illegalen afrikanischen Nationalkongresses, wird zusammen mit 7 Mitangeklagten wegen Subversion und Sabotage zu lebenslänglicher Haft verurteilt. Mandela blieb bis 1990 in Haft und wurde dann erster schwarzer Präsident des Landes. 12. Juni 1961, 1 Uhr morgens. Rund um den Bozner Talkessel blitzt und donnert es ununterbrochen, Hochspannungsmasten krachen zu Boden. 37 Hochspannungsmasten, 8 Eisenbahnmasten und 2 Hochdruckleitungen fliegen in die Luft. Die Explosionen gehen als Feuernacht in die Geschichte ein. 12. Juni 1955. Beim 24-Stunden-Rennen von Le Mans rast ein Mercedes-Pilot mit seinem Wagen mit über 280 Stundenkilometern in die Zuschauertribüne. Obwohl 85 Menschen sterben, wird das Rennen zu Ende gefahren. Der bayerische König Ludwig II. Wird am 12. Juni 1886 von einer Regierungskommission gefangen genommen, nachdem ihn ein Ärztegremium zuvor für unheilbar geisteskrank erklärt und entmündigt hatte. Am Abend des folgenden Tages ertrank Ludwig II. Unter mysteriösen Umständen im Starnberger See. 12. Juni 1442. Nach der Eroberung Neapels wird der aragonesische König Alfons V., der Großmütige, zum Herrscher von Sizilien und Neapel gekrönt. Er macht Neapel zu seiner Residenz und gründet die erste humanistische Akademie.
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2: Guten Morgen, ich bin Wilhelm Schatzer. Eine Autopsie soll die genaue Todesursache von Manfred Ricker klären. Der 67-Jährige war Ende Mai bei einer Auseinandersetzung an einer Tankstelle in Kardaun schwer verletzt worden und zwei Wochen danach gestorben. Geklärt werden soll, ob ein Faustschlag oder der anschließende Aufprall mit dem Kopf auf dem Boden die tödlichen Verletzungen verursacht hat. Südtirols Wirtschaft ist stärker gewachsen als im Trentino und im restlichen Italien. Die Banca d'Italia hat die Daten von 2025 vorgelegt. Besonders der Tourismus bei uns boomte. Die Löhne haben aber an Kaufkraft verloren. Das Bildungssammelgesetz von Landesrat Achammer sorgt für kontroverse Diskussionen im Landtag. Besonders umstritten sind die geplanten Strafen, wenn Eltern ihre Mitwirkungspflicht vernachlässigen, also ihre Kinder beim Lernen überhaupt nicht unterstützen. US-Präsident Donald Trump hat zuerst schwere Angriffe auf den Iran angekündigt und jetzt wieder abgesagt. Er begründet das mit laufenden Gesprächen mit der iranischen Führung. Und die Fußball-WM ist eröffnet. Mexiko hat das Auftaktspiel gegen Südafrika 2:0 gewonnen. Im zweiten Spiel in der Früh hat Südkorea Tschechien 2:1 geschlagen.
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3: Einen schönen guten Morgen, es begrüßt Sie Dieter Peterlin. Heute wird es vorübergehend bewölkt, eine Warmfront zieht auf, bringt vor allem im Norden Südtirols dichtere Wolken und am

0: Schluss der Blick auf die Temperaturen, gemessen um 7 Uhr. In Bozen 14 Grad, in Auer 13, in Meran 12, in Schlanders 11, in Brixen 10 Grad, in Sterzing, Bruneck und am Reschen 7, in Doblach und am Brenner 5 Grad, auf der Blose in 2500 Metern 0, Innsbruck 10, Lienz 8 und Trient 13 Grad.
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0: 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Und jetzt die Nachrichten.
1: Tödlicher Streit in Kardaun, Autopsie angeordnet. Bozen, endlich 10 neue Taxilizenzen ausgeschrieben. Das Wetter, Sonne und Wolken. Ich bin Wilhelm Schatzer. Guten Morgen.
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1: Eine Autopsie soll die genaue Todesursache von Manfred Ricker klären. Der 67-Jährige war Ende Mai bei einer Auseinandersetzung an einer Tankstelle in Kardaun schwer verletzt worden. Dabei soll er vom 55-Jährigen Markus Dorfmann einen Faustschlag bekommen und danach mit dem Kopf auf den Asphalt gestürzt sein. 2 Wochen später ist er gestorben. Nun soll geklärt werden, ob der Schlag oder der Aufprall auf den Boden die tödlichen Kopfverletzungen verursacht hat. Anfang nächster Woche wird die Obduktion durchgeführt. Vom Ergebnis hängt auch ab, welche Anklage erhoben wird. Ob der Vorwurf des Mordversuchs in Körperverletzung mit Todesfolge abgeschwächt wird. Der Landtag hat mit der Behandlung des Bildungssammelgesetzes begonnen. Landesrat Achammer hat den Entwurf vorgelegt. Vor allem die Mitwirkungspflicht der Eltern hat schon für kontroverse Diskussionen gesorgt. Achammer möchte Sanktionen einführen. Zwischen 50 und 150 Euro, wenn Eltern ihre Kinder überhaupt nicht beim Lernen unterstützen. Schon seit langem wird darüber geklagt, dass es in Bozen zu wenig Taxis gibt. Jetzt sollen endlich neue dazukommen. Der Stadtrat hat 10 neue Taxilizenzen ausgeschrieben. 5 davon sind für Fahrzeuge reserviert, die für die Beförderung von Menschen mit Behinderung ausgestattet sind. Dann kostet die Lizenz auch weniger. Eine normale Taxilizenz kostet nämlich 100.000 Euro. Bis 13. Juli dauert die Bewerbungsfrist. US-Präsident Donald Trump hat der angekündigten schweren Angriffe auf den Iran abgesagt. Er begründet das mit laufenden Gesprächen mit der iranischen Führung. Tina Eck berichtet aus den USA.
3: Jetzt sind die Verhandlungen mit dem Iran auf höchster Ebene offenbar doch so weit gediehen, dass weitere Bomben als Druckmittel erst einmal ausbleiben. Die Seeblockade der USA bleibt bestehen. Aber so geht es seit Wochen und so bleibt abzuwarten, ob eine Einigung oder ein Deal tatsächlich Form annehmen. Allerdings reagieren die Finanzmärkte auch immer sehr positiv auf solche Verkündigungen Trumps. So hat er auch diese erneute Kehrtwende wieder gut getimt.
1: Die Fußball-WM ist eröffnet. Mexiko hat das Auftaktspiel gegen Südafrika 2:0 gewonnen. Im zweiten Spiel in der Früh hat Südkorea Tschechien 2:1 geschlagen. Die Fußball-WM wird diesmal in 3 Ländern ausgetragen. Das heißt, dass es noch 2 Eröffnungsfeiern geben wird. Heute in Toronto vor dem Spiel Kanada gegen Bosnien-Herzegowina. Und morgen folgt die Show in den USA vor der Partie USA gegen Paraguay. Eine Mischung aus Sonne und Wolken haben wir heute. Gleich mehr zum Wetter.
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1: Sonne und Wolken haben wir heute. Im Norden des Landes kann es zwischendurch auch regnen. Richtung Süden ist es sonniger. Die Temperaturen steigen auf 18 bis 26 Grad. Jetzt messen wir 14 Grad in Leifers, 9 in Franzensfeste, 7 in Sandhintaufers und 12 Grad hat es in Schlanders. Am Wochenende wird es sehr sonnig und wärmer mit Höchstwerten bis 32 Grad.
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9: Guten Morgen aus der Landesverkehrsmeldezentrale. Die Brenner Startstraße ist nur von Weidbruck bis heute 17 Uhr nach einem Steinschlag gesperrt. Die Umleitung für Fahrzeuge bis zu 18 Tonnen erfolgt über die Landesstraße Weidbruck-Leinried und die Startstraße Klausenbund-Dieves. Für Fahrzeuge über 18 Tonnen erfolgt die Umleitung über die Brenner Autobahn. Gesperrt ist auch die Landesstraße zwischen der Kreuzung Tissens und der Kreuzung St. Oswald nach Murn abgegangen. Allen unterwegs, gute Fahrt.
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4: Guten Morgen, ich bin Wilhelm Schatzer. Südtirols Raiffeisenkassen haben ein gutes Jahr hinter sich. Der Verband hat Bilanz gezogen. Die 39 Banken haben 219 Millionen Euro Gewinn gemacht. Eine Autopsie soll die genaue Todesursache von Manfred Ricker klären. Der 67-Jährige war Ende Mai bei einer Auseinandersetzung an einer Tankstelle in Kardaun schwer verletzt worden und 2 Wochen danach gestorben. Geklärt werden soll, ob ein Faustschlag oder der anschließende Aufprall mit dem Kopf auf den Boden die tödlichen Verletzungen verursacht hat. Bozen bekommt endlich weitere Taxis. Der Stadtrat hat jetzt 10 neue Lizenzen ausgestellt. 100.000 Euro kostet eine normale Taxi-Lizenz. US-Präsident Trump macht wieder Hoffnung auf ein baldiges Ende des Iran-Kriegs. Nach Gesprächen mit der höchsten Ebene der iranischen Führung zeichnet sich eine Verhandlungslösung ab, sagte Trump. Und in den USA steht der mit Abstand größte Börsengang der Geschichte bevor. Elon Musk bringt seinen Raumfahrtkonzern SpaceX an die Börse. Er könnte damit der weltweit erste Billionär werden.
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6: Einen schönen guten Morgen, es begrüßt Sie Dieter Peterlin. Heute wird es vorübergehend bewölkt, eine Warmfront zieht auf, bringt vor allem im Norden Südtirols dichtere Wolken und am Alpenhauptkamm beginnt es allmählich auch leicht zu regnen. Etwas Sonne geht sich dagegen in Richtung Süden aus, im Unterland wird es zeitweise sonnig. Die Temperaturen heute noch etwas gedämpft, maximal 15 bis 25 Grad. Das alles ändert sich dann am Wochenende. Der Sommer kehrt zurück. Morgen zunächst ein paar dünne Schleierwolken, danach viel, viel Sonne und deutlich wärmer, wieder bis zu 30 Grad morgen. Auch am Sonntag, am Herz-Jesus-Sonntag, viel Sonnenschein und sommerlich warm. Zum Abschluss der Blick auf die Temperaturen, gemessen um 7 Uhr. In Bozen 14 Grad, in Auer 13, in Meran

0: 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Und jetzt die Nachrichten.
1: Bozen, endlich kommen zusätzliche Taxis. USA, Elon Musk startet größten Börsengang aller Zeiten. Das Wetter, Sonne und Wolken. Ich bin Wilhelm Schatzer. Guten Morgen.
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1: Schon seit langem wird darüber geklagt, dass es in Bozen zu wenig Taxis gibt. Jetzt sollen endlich neue dazukommen. Der Stadtrat hat nun 10 neue Taxilizenzen ausgeschrieben. 5 davon sind für Fahrzeuge reserviert, die für die Beförderung von Menschen mit Behinderung ausgestattet sind. Dann kostet die Lizenz auch weniger. Eine normale Taxilizenz kostet nämlich 100.000 Euro. Bis 13. Juli dauert die Bewerbungsfrist. 2025 war ein gutes Jahr für Südtirols Raiffeisenkassen. Die 39 Banken haben 219 Millionen Euro Gewinn gemacht. Der Verband hat bei seiner Jahresversammlung Bilanz gezogen. Die Einlagen sind um 14% gestiegen, die Ausleihungen um 1%. Eine Autopsie soll die genaue Todesursache von Manfred Ricker klären. Der 67-Jährige war Ende Mai bei einer Auseinandersetzung an einer Tankstelle in Kardaun schwer verletzt worden. Dabei soll er vom 55-Jährigen Markus Dorfmann einen Faustschlag bekommen und danach mit dem Kopf auf den Asphalt gestürzt sein. 2 Wochen später ist er gestorben. Nun soll geklärt werden, ob der Schlag oder der Aufprall auf den Boden die tödlichen Kopfverletzungen verursacht hat. Anfang nächster Woche wird die Obduktion durchgeführt. Vom Ergebnis hängt auch ab, welche Anklage erhoben wird. Heute kommt es an der Wall Street zum größten Börsengang aller Zeiten. Elon Musks Weltraumfirma SpaceX verkauft ab heute mehr als 500 Millionen Aktien. Musk könnte damit der weltweit erste Billionär werden. Dina Eck, lohnt es sich für private Kleinanleger da einzusteigen?
3: Es ist auf jeden Fall ein hochspekulatives Abenteuer. SpaceX macht ja trotz starker Umsätze immer noch Milliardenverluste und die hohe Bewertung setzt extrem optimistische Zukunftserwartungen voraus. Zudem ist es ein ziemlich fetter Ausgabepreis mit $135 pro Aktie. Also große Risikobereitschaft und ein dickes Fell sind nötig. Man sollte auf jeden Fall auch Verluste verkraften können. Aber die Nachfrage unter privaten Anlegern ist riesig. Wer also mitmachen will, sollte sich beeilen.
1: US-Präsident Trump schürt erneut Hoffnungen auf ein baldiges Ende des Iran-Kriegs. Er hatte angekündigten Angriffe auf den Iran abgesagt. Nach Gesprächen mit der höchsten Ebene der iranischen Führung zeichne sich eine Verhandlungslösung ab, sagte Trump. Wechselhaft ist's heute mit Sonne und Wolken. Wie weit die Temperaturen steigen, hören Sie gleich.
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1: Die Sonne tut sich schwer, es halten sich viele Wolken und am Alpenhauptkamm kann es auch immer wieder mal regnen. Richtung Unterland ist es etwas sonniger. 9 Grad hat es jetzt in Bruneck und in Sterzing, 14 in Auer, 15 in Meran und 8 Grad am Reschen. Am Nachmittag werden 17 bis 25 Grad. Sehr sonnig wird es am Wochenende und auch wärmer mit Höchstwerten bis 32 Grad.
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9: Guten Morgen aus der Landesverkehrsmeldezentrale. Ich bin Manuel Scutellaro. Weiterhin gesperrt bleiben die Landesstraße Weidburg-Kastloth zwischen der Abzweigung Tisenz und der Abzweigung nach St. Oswald sowie die Brenner Stadtstraße nördlich von Weidburg mit Umleitung wie die Landesstraße Leinried und Stadtstraße Klausen-Buntives. Und Einbahnregelungen wegen Bauarbeiten gibt es auf der Finchgauer Stadtstraße bei Kastelbell, im Passaiteil zwischen Riffieren und Saldaus, auf der Brenner Stadtstraße nördlich von Farn und im Saarntal bei Bunschen. allen unterwegs. Gute und sichere Fahrt.
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1: Der Radikalreformer Boris Jelzin wird am 12. Juni 1991 mit 57,3% der Stimmen zum ersten direkt gewählten Präsidenten der Russischen Föderation gewählt. 12. Juni 1964. Nelson Mandela, der Führer des damals illegalen afrikanischen Nationalkongresses, wird zusammen mit 7 Mitangeklagten wegen Subversion und Sabotage zu lebenslänglicher Haft verurteilt. Mandela blieb bis 1990 in Haft und wurde dann erster schwarzer Präsident des Landes. 12. Juni 1961, 1 Uhr morgens. Rund um den Bozner Talkessel blitzt und donnert es ununterbrochen, Hochspannungsmasten krachen zu Boden. 37 Hochspannungsmasten, 8 Eisenbahnmasten und 2 Hochdruckleitungen fliegen in die Luft. Die Explosionen gehen als Feuernacht in die Geschichte ein. 12. Juni 1955. Beim 24-Stunden-Rennen von Le Mans rast ein Mercedes-Pilot mit seinem Wagen mit über 280 Stundenkilometern in die Zuschauertribüne. Obwohl 85 Menschen sterben, wird das Rennen zu Ende gefahren. Der bayerische König Ludwig II. Wird am 12. Juni 1886 von einer Regierungskommission gefangen genommen, nachdem ihn ein Ärztegremium zuvor für unheilbar geisteskrank erklärt und entmündigt hatte. Am Abend des folgenden Tages ertrank Ludwig II. Unter mysteriösen Umständen im Starnberger See. 12. Juni 1442. Nach der Eroberung Neapels wird der aragonesische König Alfons V., der Großmütige, zum Herrscher von Sizilien und Neapel gekrönt. Er macht Neapel zu seiner Residenz und gründet die erste humanistische Akademie.
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1: Brixen, Mann mit langem Messer erwischt. Nordtirol, Kapelle mit männlichen Marketendern und doch zum Schützenfest eingeladen. Das Wetter, die Wolken überwiegen. Ich bin Wilhelm Schatzer, schönen Vormittag.
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1: Die Karabiniere haben in Brixen einen Mann mit einem 24 cm langen Messer aufgegriffen. Er hatte sich am Bahnhof aufgehalten. Es handelt sich um einen 29-jährigen türkischen Staatsangehörigen ohne festen Wohnsitz in Italien. Er wurde angezeigt. 2025 war ein gutes Jahr für Südtirols Raiffeisenkassen. Die 39 Banken haben 219 Millionen Euro Gewinn gemacht. Der Verband hat bei seiner Jahresversammlung Bilanz gezogen. Die Einlagen sind um 14% gestiegen, die Ausleihungen um 1%. Schauen wir zu unseren Nachbarn in Tirol. Nach dem Wirbel um die Ausladung einer Musikkapelle zum Bezirksschützenfest in Hall in Tirol sind nun wieder versöhnliche Töne angeschlagen worden. Die Schützen, die Musikkapelle wegen eines männlichen Marketenders ausgeladen hatten, haben die Kapelle nun wieder eingeladen und sich entschuldigt. Die Schützen sollen eingestanden haben, dass es nicht gehe, einem anderen Verein zu sagen, in welcher Zusammensetzung er ausrücken soll. Zum Bezirksschützenfest wird die Musikkapelle allerdings doch nicht kommen. Nach der Auslagung hätten die Mitglieder der Kapelle bereits andere Pläne gemacht. Das berüchtigte Wetterphänomen El Niño ist zurück. Das teilt die US-Wetterbehörde mit. Das regelmäßig wiederkehrende Wetterphänomen hat sich seit Monaten angekündigt und könnte für mehr Extremwetter sorgen. Dina Eck berichtet aus den USA.
3: Dürren, Fluten, Überschwemmungen, Hitzewellen und schwere Unwetter. El Niño hat eine breite Palette an Wetterkatastrophen und hinzu kommen extreme globale Temperaturen. Zuletzt war El Niño vor 3 Jahren in Erscheinung getreten, was dann 2024 zum heißesten Jahr in der Wettergeschichte gemacht hatte. Die Wahrscheinlichkeit, dass auch jetzt ein sehr starkes El Niño-Ereignis droht, liegt nach Ansicht der Wetterforscher bei 63%. El Niño ist vor allem in der Südhalbkugel zu spüren. Europa bleibt weitgehend verschont.
1: In den USA steht der mit Abstand größte Börsengang der Geschichte bevor. Tech-Milliardär Elon Musk geht mit seinem Raumfahrtkonzern SpaceX an die Börse. Mehr als 500 Millionen Aktien werden abgegeben. SpaceX steigt mit dem Börsengang auf Anhieb zum 7. wertvollsten börsennotierten Unternehmen in den USA auf. Und Musk könnte damit der weltweit erste Billionär werden. Viele Wolken und etwas Sonne. Gleich mehr zum Wetter.
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1: Viele Wolken und nur wenig Sonne haben wir heute. Vom Reschen bis Brettau sind auch ein paar Regenschauer möglich. 13 Grad hat es jetzt in Laas, 12 in Franzensfeste, 9 Grad in St. Martin in Thurn und 14 Grad in Auer. Die Höchstwerte kommen am Nachmittag auf 17 bis 25 Grad. 2 richtige Sonnentage erwarten uns am Wochenende und das Thermometer steigt dann auf 24 bis 32 Grad.
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10: Schönen Vormittag aus der Landesverkehrsmeldezentrale wünscht Renate Stauder. Auf der Pustertaler Staatsstraße kommt es zwischen Fintel und Schabs zu Staus in beiden Richtungen wegen Aufräumarbeiten. Die Landesstraße Kastelroth-Weidbruck ist zwischen der Abzweigung Dissens und der Abzweigung St. Oswald nach Mooren abgängen gesperrt. Die Brenner Staatsstraße ist nördlich von Weitburg bis 17 Uhr nach einem Steinschlag gesperrt. Die Umleitung für Fahrzeuge bis zu 18 Tonnen erfolgt über die Landesstraße Weitburg-Kleinried und die Staatsstraße Klausenbund-Dieves. Die Umleitung für Fahrzeuge über 18 Tonnen erfolgt über die Brenner Autobahn. Eine Einbahnregelung wegen Arbeiten gibt es unter anderem auf der Brenner Staatsstraße nördlich von Farn und abschnittsweise zwischen Klausen und Kardaun und auf der Staatsstraße Klausenbund-Dieves zwischen Klausen und Leinried. Gute Fahrt!
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0: 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Und jetzt die Nachrichten.
1: Bozen-Meran JG fordert mehr Tempo bei Ausbau der Zuglinie. Brixen mit Messer bewaffneter Mann erwischt. Das Wetter wechselhaft. Ich bin Wilhelm Schatzer. Schönen Vormittag.
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1: Die junge Generation in der SVP im Burggrafenamt schlägt Alarm. Sie fordert mehr Tempo beim Ausbau der Bahnlinie zwischen Meran und Bozen. Wenn ein Zug heute für diese Strecke 50 Minuten braucht, dann sei das für eine der wichtigsten Mobilitätsachsen Südtirols einfach zu langsam, sagt die JG. Das sind 41 km/h und habe mit einem zeitgemäßen öffentlichen Nahverkehr nichts zu tun. Es brauche den zweigleisigen Ausbau. Der gehe aber viel zu langsam vor sich, sagt die JG. Wenn dieser Ausbau erst 2038 umgesetzt ist, dann sei das zu spät. Die Karabiniere haben in Brixen einen Mann mit einem 24 cm langen Messer aufgegriffen. Er hatte sich am Bahnhof aufgehalten. Es handelt sich um einen 29-jährigen türkischen Staatsangehörigen ohne festen Wohnsitz in Italien. Er wurde angezeigt. Das Krankenhaus Innichen erweitert seine Notfallausstattung. In den kommenden Wochen werden 6 neue halbautomatische Defibrillatoren installiert, die bei Herzstillstand eingesetzt werden können. Das Ziel ist, die Sicherheit für Patienten, Besucher und das Personal zu erhöhen. US-Präsident Trump macht wieder Hoffnung auf ein Ende des Iran-Kriegs. Wir haben gerade eine großartige Einigung im Krieg mit dem Iran erzielt, behauptete Trump im Weißen Haus. Die Dokumente für ein Abkommen sollten in Kürze fertiggestellt und vielleicht schon an diesem Wochenende in Europa unterzeichnet werden. Aus dem Iran kam jedoch prompt ein Dementi. Tennis: beim Grand Slam Turnier in Wimbledon gibt es heuer mehr Preisgeld. Es wird um 20% erhöht und macht umgerechnet insgesamt fast 75 Millionen Euro aus. Der Rasenklassiker beginnt am 29. Juni. Die Veranstalter in Wimbledon reagieren damit auf die Spieler, die bei den French Open eine höhere Gewinnbeteiligung gefordert hatten. Viele Wolken und nur wenig Sonne gibt's heute. Gleich mehr zum Wetter.
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6: Die Wolken überwiegen, die Sonne kommt wenig durch. 10 Grad hat es jetzt in Hintermatel, 17 in Meran, 18 Grad in Bozen und 11 Grad in Bruneck. Maximal 17 bis 25 Grad werden es am Nachmittag. Zum Wochenende, da erwarten uns 2 Sonnentage und die Temperaturen steigen auf 24 bis 32 Grad.
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8: Daniel Hofer begrüßt Sie aus der Landesverkehrsmeldezentrale. Kolonnenverkehr und Staubbildungen wegen Überlastung gibt es auf der Finchgauer Staatsstraße in Fahrtrichtung Meran zwischen Rabland und Döll und in Fahrtrichtung Reschen zwischen Algund und Döll sowie auf der Pustertaler Staatsstraße in Fahrtrichtung Bruneck bei Kienz. Im auf der Pustertaler Staatsstraße in Fahrtrichtung Brixen zwischen Fintel und Schaps sowie in Fahrtrichtung Bruneck zwischen der Autobahn Ein- und Ausfahrt Brixen fahren und Schaps kommt es zu Kolonnenverkehr und Stau wegen Arbeiten und wegen eines Feuerwehreinsatzes. Weitere Wartezeiten und Staubbildungen wegen Arbeiten auf der Brenner Staatsstraße nördlich von Farn und auf der Staatsstraße Klausen-Pontives zwischen Klausen und Laienried. Die Brenner Staatsstraße ist nördlich von Waldburg bis 17 Uhr nach einem Steinschlag gesperrt. Und auch die Landesstraße Kastelroth-Waldburg zwischen der Abzweigung Dissens und der Abzweigung St. Oswald bleibt nach Murenabgängen gesperrt. Gute und sichere Fahrt!
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1: 10 vor 12.
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4: Schönen guten Tag, ich bin Stefanie Terzer. Massentourismus auf der Cicceda, warum das Drehkreuz dort auch heuer wieder steht. Und E-Bike-Akku in Flammen aufgegangen. Wie geht sicheres Aufladen wirklich? Für Gäste kostet ein Ausflug auf den Tourismus-Hotspot Cicceda in Gröden heuer stolze 79 Euro. 74 Euro für die Berg- und Talfahrt mit der Seilbahn, das sind fast 50% mehr als noch im letzten Sommer. Und oben angekommen sind dann nochmal 5 Euro fällig. Und zwar für das Drehkreuz. An das können Sie sich sicher noch erinnern. Die 4 Grundstückbesitzer hatten es letzten Sommer aufgestellt. Durch ihre Wiesen verläuft der Wanderweg zum berühmten Fotospot. Nun zahlen Touristen ja heuer um einiges mehr für die Seilbahn. Marlies Winkler, trotzdem steht auch das Drehkreuz wieder.
5: Georg Rabanzer ist einer der Grödner Grundbesitzer, die das Drehkreuz betreiben. Und er sagt:
6: Wir haben uns entschlossen, wieder das Drehkreuz aufzustellen, weil es hat sich im Endeffekt nichts geändert. Die Situation ist allem wie voriges Jahr. Und unsere Hoffnung war gewesen, dass sich jetzt bewegt. Aber im Endeffekt hat sich nichts bewegt als beim Alten. Und deswegen haben wir auch als beim Alten gelassen.
5: Es würden weiterhin unzählige Touristen kommen, die Wiesen zertrampeln und Müll hinterlassen. Die vom Tourismusverein eingesetzten Ranger seien zwar gut gemeint gewesen, hätten aber auch keine große Besserung gebracht, kritisiert Rabanzer. Die Grundbesitzer fühlen sich vom Land alleine gelassen. Es seien Treffen versprochen worden, die nie stattgefunden haben. Und bei den Treffen, die es wegen der Cicceda mit dem Land gegeben hat, seien die Grundbesitzer nicht eingeladen worden. Deshalb kassieren sie nun wieder. Verständnis dafür hat Elli de Musner von den Grünen. Sie ist spezialisiert auf nachhaltigen Tourismus.
7: Da ist einfach eine Asymmetrie eigentlich in der Balance zwischen Menschen, die da hochgehen, zwischen Geld, das auf einer Seite verdient wird, und auf der anderen Seite müssten die anderen eigentlich alle nur zuschauen und irgendwie Opfer sein dieser ganzen Masse, die auf das Cicceda hinaufgeht.
5: Tobias Moroder ist der Bürgermeister von St. Ulrich. In seiner Gemeinde steht die Talstation der Cicceda-Bahn. Dass die höheren Preise nicht weniger Gäste bringen werden, sei schon im Vorfeld klar gewesen.
8: Ich stehe sehr skeptisch zum Drehkreuz dazu. Das ist aber irgendwo auch als Hilferuf zu interpretieren. Und ich denke, dass in Zukunft hoffentlich eine Einigung zwischen Grundbesitzern und vielleicht der Städtebahn gefunden werden könnte. Also das wäre die optimale Lösung, wenn man sich irgendwo treffen könnte und eine Einigung finden könnte.
5: Um mit der Cicceda-Bahn zu fahren, müssen Gäste heuer nicht nur mehr zahlen, sondern auch vorher online reservieren. Es sei nicht das Ziel, dass weniger Gäste kommen, sagt der Präsident des Tourismusvereins Gröden, Christoph Finatzer, sondern dass sie sich besser verteilen. Und dazu, dass das Drehkreuz heuer wieder steht, sagt Finatzer:
9: Da muss sich die Bahn mit den Grundbesitzern eine Einigung finden, nicht? Also da soll sich niemand einmischen. Es gibt einige, die haben Besitz und die wollen ihr Recht durchbringen. Und solange es da keine Klarheit gibt, wird es auch ein Drehkreuz geben.
5: Zwischen den Liftbetreibern und den Grundbesitzern hat es noch keine Aussprache gegeben. Eine Einigung zwischen diesen beiden Seiten würde wahrscheinlich auch nicht dazu führen, dass weniger Gäste auf die Cicceda fahren, sondern dass die Grundbesitzer diese Art Schadensgeld statt von den Gästen direkt von den Liftbetreibern bekommen.
4: Die Werkstatt des Fahrradgeschäfts Staffler in Lana ist verwüstet. Verkohlte Regale liegen auf dem Boden. Der Boden ist voller Asche, die Wände schwarz. Gestern um diese Zeit hat es in der Werkstatt gebrannt. Auslöser war ein beschädigter E-Bike-Akku. Beim Laden hat er sich stark erhitzt und dann entzündet. Günter Husnelder, Vizekommandant der Freiwilligen Feuerwehr Lana, war beim Einsatz dabei.
10: Wir sind da umgekommen, sind gleich mit Notenschutz rein, zur Brandbekämpfung. Haben es zum Glück gleich unter Kontrolle gehabt. Zugleich haben wir noch auch das Geschäft belüftet, wo es länger gedauert hat, weil es war eine große Rauchentwicklung. Und zuletzt hat man auch gesehen, dass es ein paar tägliche Rauchschäden im Geschäft und in der Werkstatt unten war.
4: Immer mehr von uns haben selbst daheim ein E-Bike. Florian Scheringer, da hat man jetzt beim Laden ein ungutes Gefühl.
11: Grundsätzlich sei das Aufladen kein Problem, sagt der Meraner Brandschutzexperte Toni Gögele. Viele laden ihre E-Bikes über Nacht. Die meisten machen das in der Garage. Man sollte aber unbedingt auf ein paar Dinge achten.
12: Das allererste, ich sollte nur Original-Ladegeräte verwenden.
0: und sehr darauf achten, dass gerade bei Mountainbikes und so weiter, wo die Batterien mechanischen Belastungen ausgesetzt werden, dass die nicht beschädigt sind. Und sobald man sieht, dass irgendwas kaputt ist oder eine Delle oder so, dann sollte man das Akku absolut vom Fachmann kontrollieren lassen und gegebenenfalls austauschen.
11: Und ganz wichtig sei auch, dass man das Rad nicht in der Nähe von irgendwelchen brennbaren Stoffen auflädt. 2 Meter Abstand sollten ausreichen. Wenn wirklich etwas schiefgehen sollte, hilft ein Rauchmelder. Wenn der aber in der Garage ist und man ihn von der Wohnung aus nicht hört, gibt es andere Möglichkeiten, sagt der Brandschutzexperte.
0: Wenn ich dem akustisch nicht höre, weil der im Raum losgeht, gibt es sogenannte vernetzte Rauchwarnmelder, die, wenn einer losgeht, gehen alle los, die man in der Wohnung hat. Und deswegen könnte man da einen zweiten oder dritten montieren, den man dann auch hört, wenn das im Keller ist. Also da muss man immer schauen, ob die Signale dann sich auch ausbreiten. Gerade bei Stahlbeton ist das etwas schwierig.
11: Bevor man sich so eine Anlage zulegt, könnte man das E-Bike dann nicht einfach über Nacht in der Wohnung aufladen? Gögele?
0: Nein. Die Nacht rate ich dringend ab, weil die Nacht kriegt man es nicht mit. Weil wenn der Mensch schläft, dann wird zum Beispiel der Geruchssinn komplett ausgeschaltet. Also die Leute meinen immer, sie merken, wenn es brennt, und genau das Gegenteil ist der Fall. Deswegen die Nacht würde ich nicht laden, überhaupt nicht in der Wohnung, sondern ich würde das immer an einem sicheren Ort laden, im Freien, wenn es möglich ist. Und wenn es nur in der Wohnung geht, nur dann, wenn die Leute wach sind und aufmerksam sind.
11: Und wenn man bemerkt, dass der E-Bike-Akku heiß wird oder sich sogar entzündet, dann sollte man, wenn möglich, sofort den Stecker ziehen und gleich die Feuerwehr rufen. Einen brennenden Akku selbst zu löschen, das ist nämlich nicht leicht.
4: Die junge Generation der SVP sagt, der Ausbau der Bahnlinie zwischen Meran und Bozen muss schneller gehen. Gleich mehr dazu in unseren Kurznachrichten.
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4: Die junge Generation in der SVP im Burggrafenamt schlägt Alarm. Sie fordert mehr Tempo beim Ausbau der Bahnlinie zwischen Meran und Bozen. Wilhelm Schatzer mit den Kurznachrichten.
15: Wenn ein Zug heute für die Strecke Bozen-Meran 50 Minuten braucht, dann sei das für eine der wichtigsten Mobilitätsachsen Südtirols einfach zu langsam, sagt die JG. Das sind 41 km/h. Und habe mit einem zeitgemäßen öffentlichen Nahverkehr nichts zu tun. Es brauche den zweigleisigen Ausbau. Der gehe aber viel zu langsam vor sich, sagt die JG. Wenn dieser Ausbau erst 2038 umgesetzt ist, dann sei das zu spät. Die Carabinieri haben in Brixen einen Mann mit einem 24 cm langen Messer aufgegriffen. Er hatte sich am Bahnhof aufgehalten. Es handelt sich um einen 29-jährigen türkischen Staatsangehörigen ohne festen Wohnsitz in Italien. Er wurde angezeigt. In Südtirol sind 258.000 Menschen erwerbstätig. Das ist ein Plus von 0,4% im Vergleich zum Vorjahr. Das ASTAT hat die neuesten Beschäftigungszahlen vorgelegt. Leicht zurückgegangen ist die Zahl der Beschäftigten in der Landwirtschaft. Die Arbeitslosenrate ist weiterhin sehr niedrig. Sie liegt bei 1,9%. Das sind 4.800 Arbeitslose. Das Krankenhaus Innichen erweitert seine Notfallausstattung. In den kommenden Wochen werden 6 neue halbautomatische Defibrillatoren installiert, die bei Herzstillstand eingesetzt werden können. Das Ziel ist, die Sicherheit für Patienten, Besucher und das Personal zu erhöhen. 2 Ärzte in Neapel sind nach der misslungenen Herztransplantation bei einem Kleinkind im vergangenen Dezember jetzt suspendiert worden. Der Voruntersuchungsrichter hat ein vorläufiges Berufsverbot für den Herzchirurgen und seine Stellvertreterin verhängt, und zwar für 12 bzw. 7 Monate. Den beiden wird Falschbeurkundung vorgeworfen. Sie sollen angegeben haben, mit der OP erst begonnen zu haben, als das Spenderherz aus Bozen im Krankenhaus in Neapel angekommen war, laut Ermittlungen. entspricht das aber nicht den Tatsachen. Der zweijährige Bub ist 2 Monate nach der missglückten Operation verstorben. In der Toskana wurde eine illegale Druckerei für Falschgeld ausgehoben. Ein Kolumbianer wurde angezeigt. Er hatte in seiner Wohnung gefälschte Banknoten im Wert von 10, 20 und 50 Euro hergestellt und dann über den Messenger-Dienst Telegram verkauft. Der Versand erfolgte über private Paketdienste. Die gefälschten Banknoten wurden dann in mehreren europäischen Ländern in Umlauf gebracht.
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15: Der Iran-Krieg wird die Weltwirtschaft stärker bremsen als gedacht. Die Weltbank rechnet mit dem schwächsten Wachstum seit dem Beginn der Corona-Pandemie. Für heuer schraubt das Institut seine Prognose auf 2,5% herunter. Im vergangenen Jahr war die globale Wirtschaft noch um 2,9% gewachsen. Wenn der Krieg nicht bald zu Ende ist und Schiffsverkehr und Rohstoffhandel durch die Meerenge von Hormuz noch länger andauern, dann könnte das weltweite Wirtschaftswachstum noch weiter absinken, rechnet die Weltbank. Jetzt schauen wir auf die aktuellen Entwicklungen an den Börsen. Der DAX in Frankfurt ist 1,7% im Plus und der MIP-Index in Mailand legt aktuell 2% zu.
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4: In Deutschland ist es schon verboten, in Österreich wird gerade darüber diskutiert. Lachgas, eine immer beliebtere Partydroge. Auch hier bei uns in Südtirol wurden schon Lachgaspartys organisiert. Zu bekommen ist das Lachgas ziemlich einfach. Es ist in Kartuschen zur Herstellung von Schlagsahne drin und die gibt's in vielen Läden zu kaufen. Das Gas wird entweder direkt aus der Flasche inhaliert oder aus Luftballons eingeatmet. Die Wirkung hält nur kurz an. Aber das Gas sorgt dafür, dass man entspannter wird, weniger Angst empfindet und die Schmerzempfindlichkeit sinkt. Harmlos ist Lachgas aber auf keinen Fall, warnt der Notfallmediziner Alex Zanvettor.
17: Die wichtigste akute Gefahr ist eigentlich die Hypoxie, also Sauerstoffmangel, weil das Lachgas meist pur, also ohne weitere Sauerstoffbeimengungen oder Beimischungen, inhaliert wird. Und deswegen führt es dann auch zu Schwindel, zu Benommenheit, zu Koordinationsstörungen bis hin zur Bewusstlosigkeit. Also das ist schon einmal die größte Gefahr.
4: Außerdem kann man sich auch Kälteverbrennungen an den Lippen holen, denn das Gas in der Flasche ist gekühlt. Lachgas wirkt direkt auf das zentrale Nervensystem. Deshalb kann es langfristig zu Schäden an den Nerven kommen, sagt der Neurologe Leopold Zalt.
18: Als Neurologe muss ich sagen, es wird eindeutig verharmlost. Wahrscheinlich wissen wir über alle Folgen, Langzeitfolgen, noch nicht Bescheid, weil es ja in relativ kurzer Zeit verwendet wird. Ich persönlich glaube, dass es eine durchaus ernstzunehmende Droge ist, die mittelfristig durchaus zu Schäden des peripheren und zentralen Nervensystems führen kann.
4: Lachgas wird aber auch für medizinische Zwecke genutzt, als Narkosemittel zum Beispiel. Guido Singer, der Präsident der Südtiroler Zahnärztekammer, sagt, vor allem Zahnärzte setzen Lachgas ein.
19: Gerade bei Angstpatienten hat das eine Rechtfertigung, weil der Patient in eine Art Dämmerzustand gebracht wird und die Möglichkeit besteht, dass man eben die so reibungslos behandeln kann.
4: Das österreichische Bundesland Tirol hat schon vor 2 Jahren ein Verbot von Lachgas einführen wollen. Damals hat es das Verbot aber nicht in das Jugendschutzgesetz geschafft. Jetzt diskutiert die Politik in Österreich erneut darüber.
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4: Heute gibt es einen Mix aus Wolken und etwas Sonne. Dieter Peterlin vom Landeswetterdienst. Wie geht's denn mit dem Wetter weiter?
20: Ja, morgen kehrt der Sommer zurück. Es wird nicht nur deutlich sonniger als heute, sondern auch deutlich wärmer. Die Temperaturen machen einen richtigen Sprung nach oben und erreichen in Bozen und Meran wieder die 30-Grad-Marke. Auch am Sonntag, am Herz-Jesus-Sonntag, viel Sonnenschein und sommerliche Temperaturen. Nächste Woche geht es auch meist sonnig und heiß weiter. Höchstens ein paar lokale Gewitter sind da dann wieder möglich.
4: Das war das Südtirol-Journal-Mittagsmagazin vom Freitag. Ich bin Stefanie Terzer. Schönen Tag noch.
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21: Hier ist die Landesverkehrsmeldezentrale. Auf der Bussertaler Staatsstraße zwischen Findl und der Autobahn Einfachbixen fahren, sind die Aufräumarbeiten beendet. Der Stau löst sich langsam auf. Kolonnenverkehr wegen Überlastung gibt es im Finchgau Richtung Reschen zwischen Forst und Döll und in Richtung Meran zwischen Rabland und Döll. All unterwegs. Gute Fahrt.
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1: Mehr Beschäftigte und weniger Arbeitslose in Südtirol. Vorsicht beim Aufladen von E-Bike-Akkus. Das Wetter ist heute noch trüb, ab morgen wird's schön. Ich bin Sabrina Fleischmann, grüß Gott.
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1: In Südtirol sind 258.000 Menschen erwerbstätig. Das ist ein Plus von 0,4% im Vergleich zum Vorjahr. Die Quote der Erwerbstätigen liegt bei 73%. Das ASTAT hat jetzt die neuesten Beschäftigungszahlen vorgelegt. Leicht zurückgegangen ist die Zahl der Beschäftigten in der Landwirtschaft. Die Arbeitslosenrate bei uns in Südtirol ist weiterhin sehr niedrig. Sie liegt bei 1,9%. Auch im Rest von Italien ist die Entwicklung auf dem Arbeitsmarkt positiv. Im ersten Trimester hat die Zahl der Beschäftigten um 0,3% zugenommen. Die Arbeitslosenquote liegt im italienweiten Durchschnitt bei 5,3% und ist damit deutlich höher als in Südtirol. Nach dem Brand in einem Fahrradgeschäft in Lana fragen sich einige, ob E-Bike-Akkus gefährlich sind. Das Feuer in Lana war ja durch einen defekten Akku beim Laden ausgelöst worden. Grundsätzlich seien die Akkus kein Problem, sagte Meraner Brandschutzexperte Toni Gögele. Um auf Nummer sicher zu gehen, sollte man sich aber am Ladeort, etwa in der Garage, Rauchmelder zulegen.
2: Wenn ich den akustisch nicht höre, wenn der im Raum losgeht, gibt es sogenannte vernetzte Rauchwarnmelder, die, wenn einer losgeht, gehen alle los, die man in der Wohnung hat. Und deswegen könnte man da einen zweiten oder dritten montieren, den man dann auch hört, wenn das im Keller ist. Also da muss man immer schauen, ob die Signale dann sich auch ausbreiten. Gerade bei Stahlbeton ist das etwas schwierig.
1: Generell sollte man E-Bikes nie über Nacht aufladen oder wenn man nicht daheim ist, sagt Gögele. Und immer mit ein oder zwei Metern Sicherheitsabstand zu brennbaren Stoffen. Zwei Ärzte in Neapel sind nach der misslungenen Herztransplantation bei einem Kleinkind im vergangenen Dezember jetzt suspendiert worden. Der Voruntersuchungsrichter hat ein vorläufiges Berufsverbot für den Herzchirurgen und seine Stellvertreterin verhängt. Den beiden wird Falschbeurkundung vorgeworfen. Sie sollen angegeben haben, mit der OP erst begonnen zu haben, als das Spenderherz aus Bozen am Krankenhaus in Neapel angekommen war. Laut Ermittlungen entspricht das aber nicht den Tatsachen. Der zweijährige Bub war zwei Monate nach der missglückten Operation verstorben. Jetzt gibt es doch Hoffnung auf ein Ende des Iran-Kriegs. US-Präsident Trump hat ein baldiges Rahmenabkommen mit dem Iran in Aussicht gestellt. Und nun spricht auch der Iran von einem möglichen bevorstehenden Verhandlungsabschluss. Ein entsprechender Text sei fast komplett, sagte der iranische Außenamtssprecher. Es handelt sich dabei um ein Rahmenabkommen, das als Grundlage für weitere Gespräche dienen soll. In der Toskana wurde eine illegale Druckerei für Falschgeld ausgehoben. Ein Kolumbianer wurde angezeigt. Er hatte in seiner Wohnung gefälschte Banknoten im Wert von 10, 20 und 50 Euro hergestellt und dann über den Messenger-Dienst Telegram verkauft. Der Versand erfolgte über private Paketdienste. Die gefälschten Banknoten wurden dann in mehreren europäischen Ländern in Umlauf gebracht. Die Wolken lassen nur einzelne Sonnenstrahlen durch. Mehr zum Wetter gleich.
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1: Die Sonne hat heute nicht viel zu melden. Es ist dicht bewölkt und hin und wieder fallen auch ein paar Regentropfen. Die Temperaturen bleiben gedämpft mit maximal 17 bis 25 Grad. Aktuell messen wir in Meran 22, in Bozen sind es 20, in Brixen 19. Bruneck meldet 14, Schlanders und Starzing 16 und Wolkenstein kühle 12 Grad. Morgen Samstag sind in der Früh noch ein paar Schleierwolken zu sehen, aber danach hat die Sonne das Sagen und es wird sommerlich warm. Auch der Sonntag bringt uns schönes Sommerwetter.
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5: Guten Nachmittag aus der Landesverkehrsmeldezentrale. Ich bin Manuel Scutellaro. Die Brennerstadtstraße ist nördlich von Waldburg noch bis 17 Uhr nach einem Steinschlag gesperrt. Die Umleitung erfolgt über die Landesstraße Leinried und die Stadtstraße Klausen-Pontives. Und auch die Landesstraße Waldburg-Kastelruth bleibt zwischen der Abzweigung Tisenz und der Abzweigung St. Oswald nach Murenabgängen weiterhin gesperrt. Unterwegs, gute und sichere Fahrt.
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1: Einen schönen Mittag und grüß Gott beim Wetter, und das zeigt sich heute von seiner wechselhaften Seite. Der Grund ist eine Warmfront im Norden Südtirol, daher trüb, und hier regnet es auch leicht, vor allem am Alpen Hauptkamm. Im Süden bleibt es dagegen trocken und zumindest zeitweise kommt hier auch die Sonne durch. Die Temperaturen noch bescheiden, maximal 17 bis 24 Grad heute. Morgen kehrt dann der Sommer zurück. Es wird nicht nur deutlich sonniger, sondern auch deutlich wärmer. Also die Temperaturen machen einen richtigen Sprung nach oben und erreichen morgen Nachmittag in Bozen und Meran wieder die 30-Grad-Marke. Am Sonntag geht es sonnig und sommerlich warm weiter und auch nächste Woche Sommerwetter. Höchstens lokale Gewitter sind da wieder möglich. Das war das Wetter mit Dieter Peterlin.
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1: Südtirols Arbeitsmarkt steht gut da. Brandgefahr durch E-Bike-Akkus. Das Wetter hat viele Wolken und etwas Sonne zu bieten. Ich bin Sabrina Fleischmann, guten Nachmittag.
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1: Südtirol hat mehr Beschäftigte und weniger Arbeitslose. Im ersten Quartal ist die Zahl der Arbeitslosen gesunken. Die Beschäftigung hat um 0,4 Prozentpunkte zugenommen, berichtet das Landesstatistikamt Astat. Auch im Rest von Italien ist die Entwicklung auf dem Arbeitsmarkt positiv. Die Quote der Erwerbstätigen ist im ersten Trimester auf 63% gestiegen. Südtirol liegt mit 73% deutlich darüber. Umgekehrt ist es bei der Arbeitslosenrate. Sie liegt im italienweiten Durchschnitt bei 5,3%, bei uns sind es nur 1,9%. Wenn E-Bike-Akkus beschädigt sind, können sie beim Laden anfangen zu brennen. Das ist gestern Mittag in einem Fahrradgeschäft in Glana passiert. Wenn man zu Hause sein E-Bike auflädt, sollte man das nur mit dem originalen Ladegerät und mit Sicherheitsabstand zu brennbaren Stoffen tun. Das sagt der Meraner Brandschutzexperte Toni Gögele. Und?
2: Die Nacht rate ich dringend ab, weil die Nacht kriegt man es nicht mit, weil wenn der Mensch schläft, dann wird zum Beispiel der Geruchssinn komplett ausgeschaltet. Also die Leute meinen immer, sie merken, wenn es brennt, und genau das Gegenteil ist der Fall. Deswegen die Nacht würde ich nicht laden, überhaupt nicht in der Wohnung, sondern ich würde das immer an einem sicheren Ort laden, im Freien, wenn es möglich ist. Und wenn es nur in der Wohnung geht, nur dann, wenn die Leute wach sind und aufmerksam sind.
1: Und wenn man bemerkt, dass der E-Bike-Akku sehr heiß wird oder sich sogar entzündet, sollte man, wenn möglich, sofort den Stecker ziehen und gleich die Feuerwehr rufen. Einen brennenden Akku selbst zu löschen, ist nämlich nicht leicht. Zwei Ärzte in Neapel sind nach der misslungenen Herztransplantation bei einem Kleinkind im Dezember jetzt suspendiert worden. Ein Gericht hat ein vorläufiges Berufsverbot für den Herzchirurgen und seine Stellvertreterin verhängt. Den beiden wird Falschbeurkundung vorgeworfen. Sie sollen angegeben haben, mit der OP erst begonnen zu haben, als das Spenderherz aus Bozen am Krankenhaus in Neapel angekommen war. Laut Ermittlungen entspricht das aber nicht den Tatsachen. Der zweijährige Bub war 2 Monate nach der missglückten Operation verstorben. Am Lago Maggiore ist ein Hubschrauber mit 4 Personen an Bord abgestürzt. Ein Insasse ist dabei ums Leben gekommen, die anderen 3 wurden verletzt. Der private Hubschrauber soll kurz zuvor von einer Villa in der Gegend gestartet sein. Zur Absturzursache gibt es noch keine Informationen. Und Trauer um den britischen Künstler David Hockney. Er ist im Alter von 88 Jahren in London gestorben. Hockney gehörte zu den einflussreichsten Vertretern der zeitgenössischen Kunst. Berühmt wurde er in den 1960er Jahren mit seinen Bullbildern. Heute ist das Wetter noch wechselhaft. Morgen kommt der Sommer zurück.
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1: Im Süden geht sich jetzt etwas Sonne aus. Im Norden bleibt es dicht bewölkt und dort fallen hin und wieder auch ein paar Regentropfen. Mit den Temperaturen geht's Schritt für Schritt nach oben. In Saloren werden jetzt 22 Grad gemessen. In Sarntein und in Kortschweischlander sind es 18. Mühlen in Taufers meldet 14. Und in St. Martin in Thurm werden knapp 15 Grad gemessen. Morgen gibt es in der Früh ein paar Schleierwolken, danach wird sich aber überall die Sonne durchsetzen und die Temperaturen werden sommerlich warm. Im Edge-Edge-Tal wird die 30-Grad-Marke geknackt.
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7: Schönen Nachmittag wünscht Renate Stauder aus der Landesverkehrsmeldezentrale. Die Landesstraße Kastelroth-Waldbruck ist zwischen der Abzweigung Wissens und der Abzweigung St. Oswald nach Murenabgängen gesperrt. Die Brennach Staatsstraße ist nördlich von Weidbruck noch bis 17 Uhr nach einem Steinschlag gesperrt. Die Umleitung für Fahrzeuge bis 18 Tonnen erfolgt über die Landesstraße Weidbruck-Leinried und die Staatsstraße Klausenbund-Dieves. Die Umleitung für Fahrzeuge über 18 Tonnen erfolgt über die Brenner Autobahn. Eine Einbahnregelung wegen Arbeiten gibt es unter anderem auf der Brenner Staatsstraße nördlich von Farn und auf der Staatsstraße Klausenbund-Dieves zwischen Klausen und Leinried. Gute Fahrt!
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0: 10 vor 3. Und jetzt die Nachrichten.
3: Umweltverbände glauben nicht an Wiederherstellung der steinernen Stadt in den Dolomiten. Grundbesitzer auf der Seceda verlangen wieder Eintritt. Das Wetter ist zum Teil bewölkt und zum Teil sonnig. Ich bin Sabrina Fleischmann, guten Nachmittag.
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3: Wiedergutmachung ist nicht immer möglich, das sagen Umwelt- und Alpinverbände zur Verbreiterung eines Skiweges in der steinernen Stadt am Sellerjoch. Durch die Arbeiten war das Naturdenkmal beschädigt worden und die Landesregierung hat eine Wiederherstellung angeordnet. Aber nicht alles, was zerstört wurde, könne wieder repariert werden. Das kritisieren AVS, Dachverband für Natur- und Umweltschutz und Heimatpfleger. Sie wollen jetzt die Wiederherstellungsarbeiten der Liftgesellschaft genau beobachten. Und für die Zukunft fordern sie mehr Respekt für geschützte Natur- und Landschaftsräume. Heuer müssen Touristen für einen Ausflug auf die Seceda in Grön eine stolze Summe zahlen. Es sind 74 Euro statt wie bisher 52 für die Berg- und Talfahrt mit der Seilbahn. Für die vier Grundbesitzer ändert das nichts. Sie haben auch heuer wieder das Drehkreuz aufgestellt und verlangen 5 Euro. Einer der Grundbesitzer ist Georg Grabanzer. Er sagt:
4: Wir haben uns entschlossen, wieder das Drehkreuz aufzustellen, weil es hat sich im Endeffekt nichts geändert. Die Situation ist allem wie voriges Jahr und unsere Hoffnung war gewesen, dass sich etwas bewegt, aber im Endeffekt hat sich nichts bewegt als beim Alten und deswegen haben wir auch als beim Alten gelassen.
3: Es würden weiterhin unzählige Touristen kommen, die Wiesen zertrampeln und Müll hinterlassen, sagt Rabanzer. Die Grundbesitzer fühlen sich vom Land im Stich gelassen. Es seien Treffen versprochen worden, die nie stattgefunden haben. Und bei den Treffen, die es gegeben hat, seien die Grundbesitzer nicht eingeladen worden. Zwei junge Südtiroler haben mit Erfolg am Lehrlingswettbewerb der Zimmerer in Niederösterreich teilgenommen. Georg Kaser von der Firma Oberauch in Farn hat sich den ersten Platz gesichert und Hannes Kral von der Aster GmbH in Jenesien wurde Dritter. Dieses gute Ergebnis zeige die hohe Qualität der Handwerksausbildung in Südtirol, in den Betrieben und auch in den Berufsschulen, schreibt der LVH. Papst Leo XIV. Beendet heute seine einwöchige Spanienreise. Auf der Kanareninsel Teneriffa hat er ein großes Aufnahmelager für Bootsmigranten besucht und er hat sich mit Sozialverbänden getroffen, die sich um Flüchtlinge kümmern. Dabei hat der Papst scharfe Kritik an Schleppern und anderen Profiteuren von Flucht und Migration geübt und sie zur Umkehr aufgefordert. Teneriffa ist die letzte Etappe der Papstreise. Nach einer großen Messe am Nachmittag fliegt er heute wieder zurück nach Rom. Am Lago Maggiore ist ein Hubschrauber mit 4 Personen an Bord abgestürzt. Der Schweizer Pilot ist dabei ums Leben gekommen. Die 3 Passagiere aus Deutschland wurden verletzt. Der private Hubschrauber war von einer Villa gestartet, die die Deutschen gemietet hatten. Zur Absturzursache gibt es noch keine genaueren Informationen. Das Wetter ist heute noch wechselhaft. Ab morgen wird's richtig schön.
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3: Wolken, ein paar Regenschauer und etwas Sonne, so geht's durch den Nachmittag. Bei den Temperaturen messen wir aktuell 24 Grad bei der Leimburg. In Langdaufer sind es 11, Oberfintel meldet 16 und in Benz im Saarental werden 15 Grad gemessen. Morgen gibt es in der Früh noch ein paar Schleierwolken. Danach wird sich im ganzen Land die Sonne durchsetzen und es wird sommerlich warm. Auch der Sonntag bringt uns viel Sonne und sommerliche Temperaturen.
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2: Daniel Hofer begrüßt Sie aus der Landesverkehrsmeldezentrale. Auf der Brennerautobahn in Fahrtrichtung Norden zwischen Sterzing und dem Brenner gibt es Kolonnenverkehr und Staubildungen wegen Überlastung. Weitere Verzögerungen und Wartezeiten wegen Arbeiten auf der Stadtstraße im oberen Finchgau oberhalb von Burgais, auf der Brenner Stadtstraße nördlich von Farn und auf der Stadtstraße Klausen-Pontives zwischen Klausen und Laienried. Die Brenner Stadtstraße ist nördlich von Weidburg weiterhin bis 17 Uhr nach einem Steinschlag gesperrt. Und auch die Landesstraße Kastelruth-Weidburg ist zwischen der Abzweigung Tissens und der Abzweigung St. Oswald nach Murnabgängen gesperrt. Gute und sichere Fahrt.
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2: 10 vor 4. Und jetzt die Nachrichten.
3: Auf der Seceda steht wieder ein Drehkreuz. Grundbesitzer kassieren Eintritt. Umweltschützer beklagen Zerstörung der steinernen Stadt in den Dolomiten. Das Wetter ist bunt gemischt mit Sonne, Wolken und Regen. Ich bin Sabrina Fleischmann, guten Nachmittag.
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3: Auf der Seceda in Gröden steht auch heuer wieder das Drehkreuz der Grundbesitzer. Sie verlangen 5 Euro pro Gast. Begründet wird das damit, dass sich seit dem letzten Sommer nichts verändert habe. Obwohl die Seilbahn für Gäste um einiges teurer geworden ist, würden immer noch Wiesen zertrampelt und Müll liegen gelassen. Tobias Moroder ist der Bürgermeister von St. Ulrich. In seiner Gemeinde steht die Talstation der Seceda-Bahn. Er sagt:
4: Ich stehe sehr skeptisch zum Drehkreuz dazu. Das ist aber irgendwo auch als Hilferuf zu interpretieren. Und ich denke, dass in Zukunft hoffentlich eine Einigung zwischen Grundbesitzern und vielleicht der Seceda-Bahn gefunden werden könnte. Also das wäre die optimale Lösung, wenn man sich irgendwo treffen könnte und eine Einigung finden könnte.
3: Bisher hat es aber noch keine Aussprache gegeben zwischen den Liftbetreibern und den Grundbesitzern. Wiedergutmachung ist nicht immer möglich, das sagen Umwelt- und Alpinverbände zur Verbreiterung eines Skiweges in der steinernen Stadt am Sellerjoch. Durch die Arbeiten war das Naturdenkmal beschädigt worden. Die Landesregierung hat zwar eine Wiederherstellung angeordnet, aber nicht alles, was zerstört wurde, könne wieder repariert werden, kritisieren AVS, Heimatpfleger und Dachverband für Natur- und Umweltschutz. Für die Zukunft fordern sie mehr Respekt für geschützte Natur- und Landschaftsräume. In Meran gibt es wieder 3 Tage lang Akrobatik, Musik, Theater und Clowns. Das Straßenkunstfestival Asphaltart wird jetzt um 16 Uhr offiziell eröffnet und dauert dann bis Sonntagabend. Es ist bereits die 20. Auflage. Zum Jubiläum wird wieder ein buntes Programm mit Künstlerinnen und Künstlern aus aller Welt geboten, bei freiem Eintritt. Mexiko setzt weiter auf urbane Seilbahnen und auf Know-how aus Südtirol. Das Seilbahnunternehmen Leitner realisiert in Mexiko 4 neue Projekte, 2 davon in Mexiko-Stadt. Sie werden die Außenbezirke mit dem Zentrum verbinden. Die Investitionen belaufen sich auf insgesamt 720 Millionen Euro. In der Antarktis ist die höchste Junitemperatur aller Zeiten gemessen worden. Laut dem Nationalen Wetterdienst von Argentinien wurde an der Forschungsstation Esperanza am 6. Juni 15,4 Grad gemessen. Das ist ein neuer Rekord. Die normale Juni-Durchschnittstemperatur beträgt eigentlich minus 6 Grad. Weil es so warm ist, schmilzt das Eis in der Antarktis derzeit schneller als üblich. Bei uns in Südtirol schaffen wir am Wochenende die 30-Grad-Marke. Mehr zum Wetter gleich.
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3: Wolken, ein paar Regenschauer und stellenweise blauer Himmel. So wechselhaft geht's durch den Nachmittag. Die aktuellen Temperaturen in St. Martin in Basaya werden 22 Grad gemessen. In Freienfeld sind es 17, in St. Walburg in Olten 19. Terent meldet aktuell 12 Grad und 15 sind es in Toblach. Das Wochenende beginnt morgen noch mit ein paar Schleierwolken. Danach gibt es aber Sonne pur und die Temperaturen werden sommerlich. Im Etschtal wird die 30-Grad-Marke erreicht. Auch der Sonntag wird schön und warm.
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8: Guten Nachmittag aus der Landesverkehrsmeldezentrale. Die Brenner Staatsstraße ist nur vom Weidbruck bis heute 17 Uhr nach einem Steinschlag gesperrt. Die Umleitung für Fahrzeuge bis zu 18 Tonnen erfolgt um die Landesstraße Weidbruck-Leinried und die Staatsstraße Klausen-Bundiwels. Für Fahrzeuge über 18 Tonnen über die Brenner Autobahn. Gesperrt ist auch die Landesstraße Weidbruck-Kastelroth zwischen der Kreuzung Dissens und der Kreuzung St. Oswald. Allen unterwegs, gute Fahrt!
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0: 10 vor 5. Und jetzt die Nachrichten.
1: Nur mehr ein Zeugnis pro Schuljahr. Neues Bildungsgesetz macht es möglich. Doppelzahlen für ein Foto auf der Cicida bei Seilbahn und Drehkreuz. Das Wetter, das Wochenende bringt uns den Sommer zurück. Ich bin Sabrina Fleischmann. Guten Nachmittag.
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1: Der Bildungsomnibus ist Gesetz. Der Landtag hat das Maßnahmenpaket im Bildungsbereich heute mit 20 Ja-Stimmen genehmigt. Die meisten Abgeordneten der Opposition haben sich der Stimme enthalten. Sie sagen, dass damit die Probleme in den Schulen nicht gelöst werden. Zum Beispiel seien Strafen nicht der richtige Weg, um die Mitwirkung der Eltern zu verbessern. Landesrat Philipp Achammer verteidigt das Gesetz. Es stärke die Schulen und bringe mehr Inklusion und Mitbestimmung. Neu ist, dass das Zwischenzeugnis nach dem ersten Semester wegfallen kann und es nur mehr ein Zeugnis am Ende des Schuljahres gibt. Das können die Schulen selbst entscheiden. Und wer ein Meisterdiplom hat, kann in Zukunft auch ohne Matura an der Uni Bozen studieren, wenn das Studium dem Beruf entspricht. Das Drehkreuz auf der Cicida steht auch heuer wieder. Aufgestellt haben es vier Grundbesitzer, denn durch ihre Wiesen führt der Wanderweg zum berühmten Fotospot. Weil Gäste Wiesen zertrampeln und Müll hinterlassen, verlangen die Grundbesitzer wieder 5 Euro pro Gast. Um mit der Seilbahn auf die Cicida zu fahren, müssen Touristen heuer deutlich mehr zahlen, 74 statt 52 Euro. Und sie müssen vorher online reservieren. Der Präsident des Tourismusvereins Gröden, Christoph Wienhatzer, sagt zum Drehkreuz:
2: Da muss sich die Bahn mit den Grundbesitzern eine Einigung finden, nicht? Also da soll sich niemand einmischen. Es gibt einige, die haben Besitz und die wollen ihr Recht durchbringen. Und solange es da keine Klarheit gibt, wird es auch ein Drehkreuz geben.
1: Bisher hat es aber noch keine Aussprache gegeben. In Meran stehen wieder 3 Tage lang Akrobatik, Musik, Theater und Clowns auf dem Programm. Das Straßenkunstfestival Asphaltart ist vor einer Stunde eröffnet worden und dauert bis Sonntagabend. Es ist bereits die 20. Auflage, wieder bei freiem Eintritt. Die Fußball-WM ist offenbar auch ein gutes Geschäft für Fälscher. In Hongkong hat der Zoll mehr als 230.000 gefälschte WM-Artikel aus dem Verkehr gezogen. Die Trikots, Fußballschuhe und Torwarthandschuhe sollten vermutlich in die WM-Länder USA, Kanada und Mexiko geschmuggelt werden und hätten mehr als 17 Millionen Euro eingebracht. 6 Verdächtige wurden festgenommen. In der Antarktis ist die höchste Juni-Temperatur aller Zeiten gemessen worden. Laut dem Wetterdienst von Argentinien wurden an der Forschungsstation Esperanza am 6. Juni 15,4 Grad Celsius gemessen. Das ist ein neuer Rekord. Die Juni-Durchschnittstemperatur beträgt normalerweise minus 6 Grad. Und weil es so warm ist, schmilzt das Eis in der Antarktis derzeit schneller als üblich. Bei uns in Südtirol wird das Wochenende sommerlich mit über 30 Grad. Die weiteren Aussichten gleich.
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1: Ein Sommerwochenende steht vor der Tür. Los geht's morgen noch mit Schleierwolken. Danach wird die Sonne aber ordentlich aufwärmen auf 25 bis 32 Grad. Auch der Sonntag bringt uns schönes Sommerwetter. Heute ist es noch wechselhaft mit Wolken, Regentropfen und Sonne. Die aktuellen Temperaturen in Brandsholl werden fast 26 Grad gemessen. In Fahren sind es 22, in Bruneck 16. Deutschenhofen meldet 17, Franzensweste 21. Und in Eyers im Finchgau hat es aktuell 20 Grad.
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6: Aus der Landesverkehrsmeldezentrale begrüßt Sie Manuel Scutellaro. Auf der Brenner Staatsstraße im Bereich der Autobahn Ein- und Ausfahrt Bozen Nord kommt es zu Behinderungen und Staus nach einem Unfall. Auch auf der Grönerjochstraße oberhalb von Blandegralber staut es in beiden Richtungen nach einem Motorradunfall. Und die Landesstraße Waldburg-Haslot bleibt zwischen der Abzweigung Tisenz und der Abzweigung St. Oswald nach Mohnabgängen weiterhin gesperrt. Soweit aktuelle Meldungen. Sichere Fahrt.
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0: 10 vor 6. Und jetzt die Nachrichten.
1: Tödlicher Motorradunfall am Grödner Joch. Okay vom Landtag für den Bildungsomnibus. Das Wetter, ein sommerliches Wochenende steht vor der Tür. Ich bin Sabrina Fleischmann, guten Abend.
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1: Auf der Grödner Jochstraße hat sich am Nachmittag ein tödlicher Verkehrsunfall ereignet. Ein Paar aus Tschechien war mit dem Motorrad unterwegs und ist oberhalb von Wolkenstein gestürzt. Der Mann ist noch an der Unfallstelle verstorben. Die Frau wurde schwer verletzt ins Krankenhaus Bozen geflogen. Der Bildungsomnibus ist Gesetz. Der Landtag hat das Maßnahmenpaket im Bildungsbereich heute mit 20 Ja-Stimmen genehmigt. Die meisten Abgeordneten der Opposition haben sich der Stimme enthalten. Sie sagen, dass mit dem Gesetz die Probleme in den Schulen nicht gelöst werden. Auch Strafen seien nicht der richtige Weg, um die Mitwirkung der Eltern zu verbessern. Landesrat Philipp Achammer verteidigt das Gesetz. Es stärke die Schulen und bringe mehr Inklusion und Mitbestimmung. Neu ist unter anderem, dass das Zwischenzeugnis nach dem ersten Semester wegfallen kann und es nur mehr ein Zeugnis am Ende des Schuljahres gibt. Das können die Schulen selbst entscheiden. An der Spitze der Rundfunkanstalt Südtirol-RAS gibt es einen Wechsel. Die Landesregierung hat heute Vera Malaya zur neuen Präsidentin des Verwaltungsrates ernannt. Sie tritt die Nachfolge von Peter Silbernagel an. Er konnte nach 3 Amtszeiten nicht wieder berufen werden. Lachgas wird eigentlich zur Herstellung von Schlagsahne verwendet und in Kartuschen verkauft. Allerdings wird es von immer mehr Jugendlichen als Partydroge missbraucht. In Deutschland ist es deswegen schon verboten. In Österreich wird darüber diskutiert. In Italien ist Lachgas frei erhältlich. Der Neurologe Leopold Saltuari findet das bedenklich, denn der Konsum von Lachgas sei gefährlich.
3: Als Neurologe muss ich sagen, es wird eindeutig verharmlost. Wahrscheinlich wissen wir über alle Folgen, Langzeitfolgen, noch nicht Bescheid, weil es ja in relativ kurzer Zeit verwendet wird. Ich persönlich glaube, dass es eine durchaus ernstzunehmende Droge ist, die mittelfristig durchaus zu Schäden des peripheren und zentralen Nervensystems führen kann.
1: Die Wirkung von Lachgas hält nur kurz an. Es sorgt dafür, dass man entspannter wird, weniger Angst empfindet und die Schmerzempfindlichkeit sinkt. Das Gas wird entweder direkt aus der Flasche inhaliert oder aus Luftballons eingeatmet. Das Wetter wird sommerlich. Die genauen Aussichten fürs Wochenende gibt's gleich.
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4: Heute mischen noch Wolken und ein paar Regentropfen mit, aber morgen meldet sich der Sommer zurück. In der Früh gibt's noch Schleierwolken und dann viel Sonne bei sommerlichen Temperaturen von 25 bis 32 Grad. Auch der Sonntag wird schön und warm. Die aktuellen Abendtemperaturen: in Rednaun hat es 13 Grad, in Salon sind es 26, Mühlen-Taufers meldet 15 und Sargentein 19 Grad.
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5: Aus der Landesverkehrsmeldezentrale begrüßt Sie Renate Stauder. Auf der Brenner Staatsstraße bei Bozen-Nord kommt es zu Staus in beiden Richtungen nach einem Unfall. Und nördlich von Waldbruck wurde die Straße wieder für den Verkehr geöffnet. Auf der Gröner Jochstraße oberhalb von Plan de Gralba gibt es Stau in beiden Richtungen nach einem Unfall. Die Landesstraße Kastelroth-Waldbruck ist zwischen der Abzweigung Bissens und der Abzweigung St. Oswald nach Murenabgängen weiterhin gesperrt. Jetzt im Feierabendverkehr herrscht in den Stadtgebieten erhöhtes Verkehrsaufkommen. Rechnen Sie vor allem bei den Stadtein- und Ausfahrten mit Verzögerungen. Gute Fahrt!
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0: 10 vor 7. Und jetzt die Nachrichten.
1: Urlauber aus Tschechien stirbt beim Motorradunfall auf der Grüner Jochstraße. Auch Kanada und die USA starten mit Eröffnungsfeiern in die Fußball-WM. Das Wetter wird am Wochenende schön und warm. Ich bin Sabrina Fleischmann. Guten Abend.
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1: Auf der Grüner Jochstraße ist ein Paar aus Tschechien mit dem Motorrad verunglückt. Sie sind oberhalb von Wolkenstein gestürzt. Das Motorrad ist gegen die Leitplanken geprallt und der 38-jährige Fahrer ist noch an der Unfallstelle verstorben. Die Frau wurde schwer verletzt ins Bozner Krankenhaus geflogen. Sie soll aber nicht in Lebensgefahr sein. Erst gestern war ein Motorradfahrer bei einem Unfall auf der Pustertaler Straße ums Leben gekommen. Der Landtag hat heute den Bildungsomnibus genehmigt. Die Opposition hat sich der Stimme enthalten, weil damit die Probleme an den Schulen nicht gelöst wurden. Neu ist eine Mitwirkungspflicht der Eltern. Wenn sie die Zusammenarbeit mit der Schule verweigern, können Geldstrafen verhängt werden. Für Alex Bluhner vom Team K ist das der falsche Weg.
3: Anstatt auf Zusammenarbeit und Unterstützung zu setzen, greift man zu Strafandrohungen samt Geldstrafen. Das ist der falsche Zugang. Gerade in sensiblen Bereichen der Bildung braucht es Vertrauen, niederschwellige Angebote und echte Begleitung der Familien. Keine zusätzlichen Druckmittel.
1: Das Team K sieht aber auch einige positive Aspekte. Und für die Arbeitsgruppe Bildung in der SVP ist das Gesetz nur ein Schritt in die richtige Richtung. Der Vorsitzende Harald Stauder kündigt weitere Maßnahmen an, um einen hochwertigen Unterricht in der Muttersprache an deutschen Kindergärten und Schulen zu garantieren. Mexiko hat gestern den Anfang gemacht und jetzt folgen bei der Fußball-WM die Eröffnungsfeier in den weiteren Gastgeberländern. Am Abend ist Kanada an der Reihe. Nach der Feier wird um 21 Uhr unserer Zeit das Spiel gegen Bosnien-Herzegowina angepfiffen. Und in der Nacht um 3 Uhr ist es auch in den USA soweit. Vor dem Auftaktspiel gegen Paraguay in Los Angeles steht eine Show auf dem Programm. Was wird denn da geboten, Tina Eck?
4: Gastgeber USA ziehen alle Register. Eine 1,5 Stunden lange Multikulti-Show bildet den Auftakt. Mit Katy Perry, Sängerin Tyler, die schon in Mexiko dabei war. Außerdem K-Pop-Star Lisa, die Rapper Future und Raymar und die brasilianische Sängerin Anita. Präsident Trump kommt nicht an seiner Stelle, guckt Außenminister Rubio sich das Spiel gegen Paraguay an.
1: Wir bleiben in den USA. In New York hat das Raumfahrtunternehmen SpaceX von Elon Musk einen erfolgreichen Start an der Börse hingelegt. Die Aktien sind zum Auftakt deutlich über dem Ausgabepreis gehandelt worden. SpaceX besorgt sich durch den Verkauf des Aktienpaketes 75 Milliarden Dollar. Es ist damit der bisher größte Börsengang der Geschichte. Die Bewertung von SpaceX erreichte vorübergehend mehr als 2 Billionen Dollar. Das Wochenende wird traumhaft schön. Mehr zum Wetter gleich.
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1: Ein Sommerwochenende erwartet uns. Die Schleierwolken werden sich morgen früh bald auflösen und mit der Sonne steigen die Temperaturen auf sommerliche 25 bis 32 Grad. Auch der Sonntag bietet perfektes Berg- und Schwimmwetter. Heute Abend messen wir in Auer noch 26 Grad, in Barbian sind es 19, in Bruneck 17. Corvara meldet 15 Grad und in Deutschnofen sind es 16.
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9: Schönen Freitagabend aus der Landesverkehrsmeldezentrale. Zentrales begrüßt Sie Manuel Scutellaro. Die Brenner Staatsstraße nördlich von Waldburg wurde wieder für den Verkehr geöffnet. Auf der Grödnerjochstraße oberhalb von Plandegalba kommt es zu Behinderungen nach einem Unfall. Und die Landesstraße Waldburg-Kastelruth bleibt zwischen der Abzweigung Tisenz und der Abzweigung nach St. Oswald nach Murnabgängen weiterhin gesperrt. Allen unterwegs, gute und sichere Fahrt.
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